All That We Got Left, George Jones and Vern Gosten. I have a song here from Germany, Money Breeds, aus dem Kölner Raum, glaube ich, und Country Music für alle Zeit. Money, das ist dein Song, und alle Deutsch-Country-Fans werden sagen, hey, das

Dankeschön, Manny Breeds, und toll gemacht. Country Music für alle Zeit. Hier ist ein Song aus Kanada, und zwar Ross hat mir das Ganze geschickt. Sherry Kennedy, Wild Night, und dann für alle Johnny Cash Fans ein Song, der heißt Johnny Cash and Johnny No Cash. Ja, ganz viel kann ich da sonst nicht zu sagen.

Ja, ich freue mich, dass Sie da sind. Und hier ist Johnny Paycheck. Und ja, hat irgendwas mit Chicken und mit Hühnern und mit Hahnhähnen oder was auch immer. Wir hören uns das an.

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Here's Wolf Hartmann, und er singt über Nick, einen Harley-Davidson-Fahrer der Firma Rieler in Leven. Ursula, das ist dein Song, und ganz viele Grüße an das Team.

frei und beschwingt. Und eine Harley Davidson für unsere Rila-Freunde. So here's Jeff Woolsey and a number 3, and I play this one for Sam Lee in Houston, Texas.

Hermann Lammersmeier und David Pohl, what are you in here for? Warum sitzt du hier eigentlich? Keine Ahnung, irgendwie, wann wird sich das mal rausstellen? Hier ist ein Song für alle Rodeo Cowboys. Rodeo Cowboy Down. Viel Spaß.

Ja, und da rutscht die Hitze-CD. Das war Rodeo Cowboy Down. Here's Clay Campbell, Portland Tears, Tour Tune. Das war das Original.

Howdy, liebe Freunde von Country Road 58. Es ist Freitagnachmittag. Es ist 16 Uhr und es steht im Programm eine neue Ausgabe von Going Back in Time, the Country Music History Show mit eurem Rocking Earl Mike am Mikrofon. Ja, dazu begrüße ich alle Hörer da draußen an den Lautsprechern, egal über welche Medien ihr uns zugeschaltet seid, und freue mich natürlich, dass ihr gemeinsam mit mir die nächsten 2 Stunden hier auf diesem Kanal verbringt. Viel Spaß und gute Unterhaltung wünsche ich uns gemeinsam. Euer Rocking Earl Mike am Mikrofon.

Und diese relativ erfolgreiche Sendung hört ihr jeweils am Freitagnachmittag von 16 bis 18 Uhr mit traditioneller Country-Musik. Am heutigen Freitag gibt es alles Titel aus dem Jahr 1940. Und den Auftakt macht heute unser bekannter Sänger Ernest Dale Tubb. Er wurde am 9. Februar 1914 geboren und verstarb am 6. September 1984. Er war Sänger und Songwriter sowie einer der Pioniere der Country Music. Sein größter Karrierehit Walking the Floor Over You aus dem Jahr 1941 markierte den Aufstieg des Honky Tonk Musikstils. Wir hören aber von ihm heute I'll Get Along Somehow. Hier ist Ernest Tubb.

Ja, das war Ernest Tubb, I'll Get Along Somehow. Ja, die Country-Musik in all ihren Facetten hat eine tolle Entwicklungszeit hinter sich gebracht. In den frühen 20er Jahren begann es mit der Country-Musik und hält bis heute an. Und diese historische Show, die ich immer freitags hier für euch präsentiere, beinhaltet eben halt die Musik bis in die 60er Jahre hinein. Also historische Aufnahmen, die wir lange nicht oder vielleicht sogar überhaupt noch nicht gehört haben. Die nächste Aufnahme kommt von der Carter Family. Die Carter Family war eine amerikanische Country-Gruppe, die als erste Gesangsgruppe des Genres überregional bekannt wurde. Sie zählt zu den ersten Stars der kommerziellen Country-Musik. Wir hören von der Carter Family Beautiful Home.

Ja, das war die Carter Family. Mein nächster Interpret ist Arthur Smith. Er wurde auch genannt Arthur Guitar Boogie Smith. Am 1. April 1921 ist er in Clinton in South Carolina geboren und verstarb am 3. April 2014 in Charlotte in North Carolina. Er war amerikanischer Country-Musiker. Seine Musik stellt eine Mischung aus Western-Swing, Bluegrass und frühem Rockabilly dar. Daher gilt er auch als einer der größten Einflüsse des späteren Rockabilly. Smith war früher Vertreter der Hillbilly Boogie und spielte eine Vielzahl von Instrumenten. Wir hören von ihm It's a Weary World.

Arthur Smith. Mein nächster Interpret in der heutigen, ja, Going Back in Time Show hier auf Country Road 58 ist Roy Hall. Er war amerikanischer Country- und Rockabilly-Musiker sowie Pianist. Er war unter anderem auch Co-Autor von Jerry Lee Lewis' Hit Whole Lotta Shakin' Goin' On. Von ihm hören wir jetzt ebenfalls aus dem Jahr 1940, wie alle Songs, die wir heute in der Playliste haben, She's Winking at Me. Hier ist Roy Hall.

Roy Hall. Es geht weiter mit Robert Lee Dunn. Ja, er wurde am 5. Februar 1908 in Fort Gibson in Oklahoma geboren und verstarb am 27. Mai 1971 in Houston in Texas. Er war amerikanischer Western-, Swing- und Jazz-Gitarrist. Dunn machte als wahrscheinlich erster elektrisch verstärkter Stilgitarrist die Stilgitarre zum essentiellen Bestandteil der Western Swing Band. Von ihm hören wir heute Jukebox Rag und das ist Bob Dunn und his Vagabonds.

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1: Wir kommen nun zu Roy Rogers. Er wurde am 5. November 1911 in Cincinnati in Ohio als Leonard Franklin Sly geboren und verstarb am 6. Juli 1998 in Apple Valley in Kalifornien. Er war amerikanischer Country-Sänger und Schauspieler, der vor allem als Singing Cowboy in zahlreichen Western zwischen 1938 und 1953 bekannt wurde. Als Gründer der Band Sons of the Pioneers zählte er zu den Stars der Country-Music. Hören wir von ihm heute Chapel in the Valley. Hier ist Roy Rogers.

0: Wunderschöne Aufnahme von Roy Rogers. Mein nächster Interpret ist Cliff Bruner. Er wurde am 25. April 1915 in Texas City geboren und verstarb am 25. August 2000 in Houston in Texas. Amerikanischer Country-Musiker, ja, Bruner gilt als einer der bedeutendsten Vertreter des Western Swing. Er wuchs in Tomball in Texas auf. Im Alter von 12 Jahren beschloss er, sich eine Fiddle zu kaufen. Da begann dann der Start in eine langjährige Karriere. Wir hören Cliff Bruner mit Take Me Back Again.
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Viele dieser alten historischen Country-Aufnahmen sind natürlich ja sehr balladenträchtig und schwermütige Texte ist damals wohl auch sehr oft üblich gewesen. Unser nächster Interpret ist Roy Acuff. Richtig hieß er Roy Claxton Acuff und er war einer der größten und einflussreichsten Stars der Country-Musik. Er verkaufte mehr als 30 Millionen Schallplatten und wurde mit den größten Ehrungen seines Genres ausgezeichnet. Von ihm hören wir The Streamlined Cannonball. Hier ist Roy Acuff.

Only One Step More, das waren die Blue Sky Boys. Die Blue Sky Boys waren ein amerikanisches Country-Duo, bestehend aus den Brüdern Earl Bollick, der am 16. November 1919 geboren ist und am 19. April 1998 verstarb, und Bill Bollick, am 28. Oktober 1917 geboren und am 13. März 2008 verstorben, deren Karriere sich über 40 Jahre erstreckte. Mein nächster Interpret ist George Riley Puckett. Er wurde am 7. Mai 1894 in Alpharetta in Georgia geboren und verstarb am 14. Juli 1946 in East Point in Georgia. Er war amerikanischer Oldtime-Musiker und Gitarrist. Er gilt als einer der bedeutendsten Musiker und Gitarristen der 20er und 30er Jahre. Er ist wohl der bekannteste Gitarrist der Hillbilly-Musik und war vor allem für sein unverwechselbares Gitarrenspiel bekannt. Hören wir von ihm South of the Border, sicherlich ein Titel, der vielen von euch im Ohr bereits des Öfteren schon geklungen hat.

0: Unzählige Coverversionen gibt es natürlich von diesem wunderbaren Song South of the Border. Ja, die Going Back in Time Country Music History Show hier auf Country Road 58. Immer wieder freitags von 16 bis 18 Uhr mit eurem Rocking Your Mic am Mikrofon. Viele wunderbare historische Songs und in der heutigen Show alles Titel, die im Jahr 1940 veröffentlicht wurden. Der nächste Interpret ist Gene Autry. Er war Country-Sänger und Schauspieler. Er hat als einziger Künstler Stern in allen 5 Kategorien Film, Fernsehen, Theater, Musik und Radio auf dem Hollywood Walk of Fame. Er begann bereits als Kind Gitarre zu spielen und zu singen. Von ihm hören wir Goodbye, Little Darling, Goodbye. Hier ist Gene Autry.
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Ja, das war Gene Autry. Mein nächster Interpret ist Eugene Deffen. Er brachte sich nach dem Abitur 1930 das Gitarrespielen selber bei und eröffnete eine Radiowerkstatt, in der er mit der elektrischen Verstärkung von Musikinstrumenten experimentierte. Ab 1933 war er Mitglied der Blue Islanders, die beim Radio in Houston auftraten. Zum Berufsmusiker als Stilgitarrist wurde er im Jahr 1934. Hören wir von Ted Deffen, Varied Mind.

Kommen wir nun zu Bob Wills. Er wurde geboren als James Robert Wills am 6. März 1905 in Cossey in Limestone County in Texas. Am 13. Mai 1975 ist er in Fort Worth in Texas verstorben. Er war amerikanischer Country-Musiker, Bandleader, Geiger und Begründer des Western Swing. I Don't Love Nobody, ein Titel von Bob Wills, ebenfalls aus dem Jahr 1940, wie alle Songs der heutigen Show.

Kommen wir nun zu Jimmy Davis. Ja, Jimmy wurde geboren als James Houston Davis am 11. September 1899 in Beach Springs. Das ist Jackson Parish in Louisiana. Oh Mann, ganz schön schwierig, alles das zu lernen und auszusprechen, ne? 5. November 2000 verstarb er in Baton Rouge in Louisiana. Er war amerikanischer Country- und Gospelsänger, Songwriter und zweimaliger Gouverneur des Bundesstaates Louisiana. Ja, damals waren eben halt die Musiker auch Gouverneur. Heute sind sie Schauspieler, Präsidenten, ja, oder auch Gouverneure. Es wiederholt sich alles irgendwann mal in der Geschichte. Jimmy Davis also mit Your Promise Was Broken.

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2: Ja, das waren die Sunshine Boys, von denen es leider keine Informationen aus dem Internet gibt. Kommen wir jetzt zu Hank Penny. Er begann seine musikalische Karriere 1936 in New Orleans. Bei einer lokalen Radiostation arbeitete er zunächst als Solist. Seine Vorliebe galt dem Western Swing, der in diesen Jahren populär wurde. 1937 kehrte er in seine Heimatstadt Birmingham in Alabama zurück, wo er die Band Radio Cowboys gründete. Hier kommt er mit seinen Cowboys, Just for Old Time's Sake, Hank Penny.

Hank Penny and his Radio Cowboys. Jo, wir kommen jetzt zu Bill Monroe. Durch den kommerziellen Erfolg Bill Monroes nannten die Medien ab Anfang der 50er Jahre seinen neu kreierten Stil Bluegrass in Anlehnung an seine Begleitband. Zuvor hatte man für diese Stilrichtung keine Bezeichnung. Er gilt deshalb auch als Father of Bluegrass. In seiner 61 Jahre dauernden Karriere nahm er mehr als 500 Platten auf. Seine zwei größten Hits waren Blue Moon of Kentucky und Kentucky Waltz. Wir hören von ihm No Letter in the Mail. Kein Brief in der Post, kenne ich.

Halbzeit in der Show Going Back in Time. Alle Interpreten, die wir in der ersten Stunde schon gehört haben und die ich vorgestellt habe, kommen jetzt noch einmal mit einem zweiten Titel in dieser Show zu Wort. Hier ist noch einmal Ernest Tubb, I've Really Learned a Lot.

Ja, das war nochmal die Carter Family. Und hier kommt Arthur Smith mit The Crazy Blues. Und danach hören wir noch einmal Roy Hall mit Your Heart Should Belong to Me.

Jo, das war Roy Rogers, You Waited Too Long. Wir hören noch einmal Cliff Bruner mit You Don't Love Me, But I'll Always Care und danach Wiley Walker and Gene Sullivan mit Texas Duster.

Die Blue Sky Boys haben wir auch noch einmal in unserer heutigen Show. Going Back in Time, die Country Music History Show hier auf Country Road 58. Immer wieder freitags mit eurem Rocking Earl Mike von 16 bis 18 Uhr. I'm S-A-V-E-D, was so viel heißt wie I'm saved. Hier sind die Blue Sky Boys.

Hier das war nochmal Roy Acuff und Will the Circle Be Unbroken? Going Back in Time, die Country Music History Show, auch diesen Freitag wieder von 16 bis 18 Uhr. So, was haben wir denn jetzt noch Schönes? Riley Puckett kommt nochmal mit einem auch wohl bekannten Titel, Red Sails in the Sunset. Und danach haben wir Gene Autry mit There's Only One Love in a Lifetime.

Ja, das war noch einmal Ted Daffan und der Blue Steel Blues. Alle Titel heute aus dem Jahr 1940 hier in der Show Going Back in Time. Hier kommt noch einmal Bob Wills mit dem Blue Bonnet Rag und anschließend Jimmy Davis mit Baby, Your Mother.

Hören wir noch einmal die Sunshine Boys mit It's Hard to Please Your Mind aus dem Jahr 1940, wie alle Songs in der heutigen Show.

Ja, so langsam neigt sich die Show dem Ende zu. Drei Titel habe ich noch im Programm für euch. Zum einen Hank Penny and his Radio Cowboys mit One of Us Was Wrong und danach Wiley Walker und Gene Sullivan mit Don't Be Jealous of My Yesterdays.

So ihr Lieben, und dann kommen wir jetzt zum letzten Titel des heutigen Tages. Das ist noch einmal Bill Monroe mit seiner Bluegrass Music. I wonder if you feel the way I do. Ein letzter Titel in der heutigen Show.

Und das war die heutige Ausgabe von Going Back in Time's Country Music History Show mit eurem Rocking Earl Mike. Ja, ich bedanke mich bei allen Hörern da draußen an den Lautsprechern, egal über welche Medien ihr uns zugeschaltet wart. Schön, dass ihr euch entschieden habt, diese 2 Stunden gemeinsam mit mir hier zu verbringen. Ich wünsche euch noch einen wunderschönen Freitagabend. Kommt gut ins Wochenende, bleibt gesund und munter. Die Wiederholung dieser Sendung am kommenden Sonntag von 12 bis 14 Uhr noch einmal komplett und mich hört ihr wieder live am Montag, ja, bei Radio Music Road mit Going Back in Time ist heute wieder mal das Ende erreicht. Jo, ich verabschiede mich an dieser Stelle und wünsche euch noch einen wunderschönen Abend. Bis zum nächsten Mal. Tschüss, bye bye und mach's gut, Nachbarn.

Einen wunderschönen guten Abend, liebe Freunde von Country Road 58. Es ist Mittwochabend, es ist 20 Uhr und somit Zeit für eine neue Ausgabe vom Country Saloon. Ich grüße mit einem freundlichen Howdy in alle Himmelsrichtungen alle Hörer da draußen an den Lautsprechern, egal über welche Medien ihr uns zugeschaltet seid. Schön, dass ihr euch entschieden habt, hier diesen Abend heute gemeinsam mit mir zu verbringen. Am Mikrofon wie immer live und in Farbe, euer Rocking Earl Mike. Für die nächsten drei Stunden wünsche ich viel Spaß und gute Unterhaltung.

Zum Auftakt des heutigen Country Saloons ein Coversong von Johnny Cash, dargeboten von Martin Del Rey. So, dann machen wir mal gleich weiter mit Mel McDaniel und She Knows What to Do with a Saturday Night. Und im Anschluss hören wir Rich O'Toole mit Dancing in the Dark.

Dancing in the Dark. Und wenn ich rausschaue, es ist auch ziemlich dunkel geworden. Dicke Regenwolken sind rübergezogen und man glaubt es ja kaum, es schüttet. Gott sei Dank, wir brauchen so dringend den Regen und jetzt kommt er zu uns. Jo, hier ist Luke Combs mit Even Though I'm Leaving.

Ja, der Regen tut richtig gut und es bläst ein heftiger Wind. Aus welcher Richtung? Hören wir jetzt mal hinein in den Titel von Ryan Bingham, Direction of the Wind.

Ja, paar tolle Songs haben wir auch wieder drin in unserem heutigen Programm hier im Country Saloon. Das war Ryan Bingham aus dem Jahr 2010. Aus dem Jahr 2012 haben wir den nächsten Titel. Der kommt von Tim Culpepper. Toss and Turn.

Counterspell, Leslie Satcher mit That's Alright By Me. Eine Aufnahme aus dem Jahr 2006. Relativ neu, der nächste Titel von Storm Chant heißt die Formation. Carved on the School Desk, in den Schultisch geschnitzt.

Ja, lieber August, wir danken dir, dass du uns die dicken Wolken geschickt hast und diese auch geöffnet hast und es den Boden richtig mal wieder durchfeuchtet. Ja, dir August, so heißt auch der nächste Titel. Dear August von PJ Harding und Noah Cyrus.

Eine Aufnahme aus dem Jahr 2025, das war Russ Tolman, Streets of Darien. Der nächste Titel kommt von Austin Michael aus dem Jahr 2024, That's What You Get, und danach hören wir Tim Hicks mit Let's Just Drink.

Ja, let's just drink. Lasst uns einfach mal was trinken, aber bitte nicht fahren. So, dann geht jetzt mal ein ganz lieber Gruß nach Marburg-Köppel. Dort hören uns heute auch wieder Franziska und Jan, und da gehen aus dem Studio ganz herzliche Grüße mit dem nächsten Titel von Adam Fierce, Running Out of Texas.

Und nun haben wir einen Musikwunsch von der Rosi. Sie hat sich eine liebe Freundin von uns gewünscht, nämlich Britt Rose aus dem Norden der Republik, aus dem Raum Kiel. Jawohl, Britt Rose Country nennt sich ihre Formation und der Titel, der gewünscht wurde, ist You're My Only Love. Für dich, liebe Rosi.

Jo, und da schieben wir doch gleich den nächsten Musikwunsch hinterher. Der kommt aus Berlin von einem lieben Freund, vom Chris. Er hat sich einen Titel gewünscht von Warren Zaders. Every Single Version of You. Eine Aufnahme aus dem vergangenen Jahr.

Ja, Warren Zaders und Every Single Version of You. Gehen wir jetzt ein bisschen in die 90er Jahre, hören dort ein paar klassische Songs. Country-Musik der 90er Jahre war, glaube ich, das Größte in den letzten Jahrzehnten. Wir hören Alabama mit She's Got the Look in Her Eyes aus dem Jahr 1996 und danach Buffalo Rick and Friends mit I'd Trade All of My Tomorrows aus dem Jahr 1997.

Meine nächsten zwei Titel hier im Country Saloon auf Country Road 58 kommen ebenfalls aus dem Jahr 1997 von Clint Black, Loosen Up My Strings, und danach Brian White mit One Small Miracle.

Ja, wunderschöner Titel von Eddie Raven, I Got Mexico. Und da schicken wir doch direkt mal Grüße über den großen Teich, denn heute ist sein Geburtstag. Er wurde geboren 1944, das heißt, er ist heute 78? Nee. 88 Jahre, wie komme ich denn da jetzt drauf? 88 Jahre geworden am heutigen, 19. August. So, liebe Grüße, wie gesagt, an ihn. Hören wir jetzt Mark Wills mit Don't Laugh at All aus dem Jahr 1998 und Everything's Changed von Lone Star aus dem Jahr 1997.

Mark Willis. Ja, ihr Lieben, mir ist ein kleiner Fehler unterlaufen. Natürlich ist heute der 82. Geburtstag von Eddie Raven, hab mich da vertan, aber aufmerksame Hörer haben sich natürlich sofort gemeldet und mich darauf hingewiesen. Danke dafür. Trotzdem, es ist eben halt der 82. Und hier ist Lone Star.

Ja, das war Susie Bogers, Somebody to Love aus dem Jahr 1997 und aus dem Jahr 1998 hörten wir davor Ty Herndon und It Must Be Love. Es geht weiter mit Wade Hayes, ebenfalls aus dem Jahr 1997, The Day That She Left Tulsa in a Chevy.

Der Country Saloon auf Country Road 58, immer wieder mittwochs von 20 bis 23 Uhr mit eurem Rocking Earl Mike und am darauffolgenden Sonntag in der Wiederholung von 14 bis 17 Uhr. Ja, wir haben wieder einen Musikwunsch von der Rosi. Sie hat sich gewünscht Reba McEntire with Brooks and Dunn. If you see him, if you see her. Hier ist dein Musikwunsch.

Einen haben wir noch von Mark Chestnut aus dem Jahr 1997. I might even quit loving you.

Nach Mark Chestnut kommen wir nun zu unserer Runde mit Bluegrass Music, fester Bestandteil des Country Saloons, so auch am heutigen Abend. Hören wir Traveling Band von Iron Horse und danach Band of Rugs mit Here Comes a Broken Heart Again.

Die nächsten zwei Titel in meiner Runde mit Bluegrass sind Jesu Burns mit Highway Head and Sounds und Fast Train to Lonesome von Eddie Sanders.

Ja, und zum Abschluss der Bluegrass-Runde haben wir noch einen Titel von Billy Strings. I Haven't Seen Mary in Years aus dem Jahr 2022. Ich habe Mary seit Jahren nicht mehr gesehen.

Und das waren die heutigen Bluegrass-Titel im Country Saloon. Weiter geht's mit Clayton Carson, Don't Come Again aus dem Jahr 2025 und David Lee Murphy mit No Zip Code aus dem Jahr 2019.

Ja, da hat sie doch direkt wieder mal ein Song dazwischen geschmuggelt. Das war Clayton Saunders, Life Hurts Without Her, aus dem Jahr 2021. Ja, den Titel Don't Come Again reiche ich dann jetzt nach. Hier ist Jackie Carson.

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1: Jo, eine Aufnahme aus dem Jahr 2025. Let's get together mit Jeannie Seely, May Estes und Glenn Campbell. Here kommt Dave Cayley before the next Teardrop Falls.

Ein Song von Freddy Fender, gespielt von Dave Cayley, Before the Next Teardrop Falls. Und wir haben Hermann Lammers Meyer mal wieder im Programm des Country Saloons. I'd Rather Be.

All Over the Road aus dem Jahr 2012, das war Eastern Corbin. Und jetzt machen wir noch ein bisschen Tex-Mex-Music mit Wally Armendriz, El Herradero.

Wunderschöne Tex-Mex Music, das war Don Santiago Jiménez mit Una Canción a mi Padre, ein Lied für meinen Vater. So, dann haben wir noch einen Musikwunsch von der Astrid aus Potsdam. Gehen ganz liebe Grüße von uns hier aus dem Studio dorthin. Ein Titel wurde gewünscht von Vince Gill. I still believe in you. Hier kommt dein Musikwunsch, liebe Astrid.

Ja, wir schauen einfach mal auf die Uhr, knapp 22:40 Uhr. Ja, wir sind auf der Zielgeraden, noch 20 Minuten für den heutigen Country Saloon. Hier ist Marion Waldron mit Love is a Harvest. Und danach hören wir Ray Scott mit Plowboy.

So, im Programm stehen noch 3 Titel bis zur Zielgeraden. Hören wir Scott Holstein aus dem Jahr 2025 mit Hillbilly Love.

Kommen wir nun zum letzten Titel des heutigen Country Saloons und das ist Will Mosley mit Good Book Bad.

Und das war der heutige Country Saloon vom Mittwoch. Ja, ich bedanke mich bei allen Hörern da draußen, an den Lautsprechern. Egal, über welche Medien ihr uns zugeschaltet wart, es war schön, dass ihr euch entschieden habt, diesen Abend gemeinsam mit mir hier zu verbringen. Ja, wenn ihr die Sendung noch einmal hören möchtet, am kommenden Sonntagnachmittag zwischen 14 und 17 Uhr gibt es noch einmal eine Wiederholung. Ja, wenn ihr jetzt schlafen geht, kommt gut zu liegen, schlaft schön, träumt was Schönes, kommt gut in den neuen Tag, bleibt mir und dem Sender gewogen. Habt eine schöne Restwoche. Wir hören uns dann wieder am nächsten Montag zu einer weiteren Ausgabe der Keep On Rocking Show. Ich verabschiede mich dann an dieser Stelle und sage bis zum nächsten Mal. Tschüss, bye bye und macht's gut, Nachbarn. Euer Rocking Earl Mike.

Ja, hallo und herzlich willkommen hier bei uns bei Country Road 58 am Sonntagnachmittag live aus dem Main Studio von Country Road 58 in Hannover. Natürlich wie immer um die Zeit, die Country Road. Natürlich mit mir, dem alten Mann im Radio, eurem Frank the Hammer. Ja, coole alte Sachen habe ich rausgesucht, ein paar neue Sachen sind auch nicht dabei. Gab auch die Woche wieder viele, viele coole neue Songs, da habe ich auch mal so eine Handvoll mit reingeschmissen. Und ein bisschen was Älteres haben wir auch wieder mit dabei. Musikwunsch ist auch dabei. Und wir gucken mal, was es sonst noch so in der Country-Szene zu berichten gibt. Ja, zum Beispiel die Country-Charts, die Billboard-Country-Charts. Da geht ja wirklich der große Bock ab zurzeit. Das ist wirklich fantastisch und macht Spaß, da jede Woche mal drauf zu gucken, was da so alles passiert. Ich sage erstmal herzlichen Dank, dass ihr eingeschaltet habt. Und ich wünsche erstmal die nächste Stunde hier gute Unterhaltung mit schönen alten und neueren Songs.

Ja, Aaron Watson, Camel Lights. Ja, schon lange nicht mehr gehört den Aaron Watson. Seit Freitag hat er diesen Titel auf den Markt gebracht und ich denke mal, hat er einen tollen, schönen Country-Song von gemacht. Finde ich großartig, wirklich toll. Hier geht's weiter mit Hell Ketchum, Small Town Saturday Night. Das ist ein bisschen was Älteres, aber das Ding haut immer wieder richtig rein.

Ja, Billy Strings hat sich auch mal wieder gewogen gefühlt, einen neuen Song auf den Markt zu bringen. 10.000 Miles from a Friend. Ja, die letzte Veröffentlichung war im Frühjahr letzten Jahres gewesen. So lange hat der Bengel also auch wieder mal auf sich warten lassen. Aber ich bin froh und glücklich, dass er wieder mal mit einem schönen Song uns begehrt. Finde ich großartig, klasse. Auch nagelneu seit Freitag ist Bradley Hale mit Country Line 5.

Bradley Hale Country Line 5. Seit Freitag auf dem Markt und ich denke, ist auch wirklich ein wundervoller, schöner Country-Titel. So, wir gucken mal in die Charts. Da können wir schon mal einen Blick reinschmeißen. Denn Ella Langley, ja, ich sag ja immer wieder, sie ist momentan wirklich das Maß aller Dinge. Sie kratzt ja da überall an den Rekorden und ja, sie hat auch schon wieder einen neuen Song rausgebracht, zusammen mit dem Coe Wetzel. Jaded heißt der Song. Und dieser Song ist diese Woche von 0 gleich hochgejumpt auf Platz 8 in den Top 25 Billboard Hot Country Song Charts. Ja, das Mädel, das macht wirklich Furore. Sie ist wirklich, also ich kann es immer nur sagen, sie ist zurzeit wirklich das Maß aller Dinge von den jungen Mädels in der Country Musik, die da richtig auf den Butz hauen. Ich finde das großartig und wenn man mal zurückdenkt, unseren Sender Country Road 58 gibt es jetzt seit 2017 und die ersten Jahre waren also die Billboard Country Song Charts, ob das nun die Billboard Airplay Charts in Sachen Country waren oder die anderen, die es da alles gibt, das war langweilig. Da gab es keine Wechsel. Das lief Wochen, Monate lang, blieb das alles so stehen, wie das auf die Woche vorher stand. Jetzt mittlerweile, die letzten Jahre, geht da richtig gut was ab. Vor allem in diesem Jahr geht da richtig gut was ab. Allein schon, wenn man bedenkt, was da so überall losgeht. Da kommen wir aber noch mal im Laufe der Sendung noch mal genauer zu. Coe Wetzel und Ella Langley, Jaded. Und ich bin

Tja, von 0 auf Platz 8, Jaded, Coe Wetzel und Ella Langley in den Top 25 Billboard Hot Country Song Charts diese Woche. Ganz frisch und hochgejumpt, ganz große Klasse. Ja, wenn man mal bedenkt, wie viele junge Mädels jede Woche versuchen, ihr Fuß in die Tür zu stellen in Sachen Country-Musik. Okay, man muss auch dazu sagen, nicht Original-Country, ist auch eben New-Country, Country-Pop ist dabei, Country-Disco und was nicht alles mittlerweile in Sachen Country-Musik alles neu auf den Markt kommt. Aber ich finde das großartig. Ich habe mal geguckt, wie viele Country-Girls gibt es denn noch, die wirklich alt sind und noch aktiv. Und ich habe mal geguckt, so habe gesagt, okay, wir gucken mal, wer ist denn älter, 70 Jahre, von den alten Country Girls und wer ist da auch noch aktiv? Angezeigt wurden mir 5, wovon diesen 5 3 wirklich noch aktiv sind. Da wäre erstmal die Dolly Parton, die ist mittlerweile auch schon 80 und ja immer noch sehr aktiv. Das kann man ja wirklich nicht anders behaupten. Dann haben wir noch eine, die ist 71, das ist die Reba McEntire. Die hat auch einen neuen Song die Woche auf den Markt gebracht, den haben wir auch noch gleich in der Sendung. Und dann haben wir noch eine Emmylou Harris, die mittlerweile auch schon 79 ist, die auch immer noch wieder mal zwischendurch auftritt. Das finde ich ja so wirklich großartig. Ja, dann hört es also auch dann schon auf mit den wirklich alten Girls der Country-Musik, muss ich ganz ehrlich sagen. Aber gut, da können wir eigentlich mit leben, denn die Mädels sind noch fleißig. Nicht? Reba McEntire hat, wie gesagt, auch schon wieder am Freitag einen neuen Song rausgebracht. Aber dass Emmylou Harris auch immer noch unterwegs ist, finde ich also auch klasse. Sie ist ja auch mehrfache Grammy-Gewinnerin und was nicht alles. Und ich habe für heute mal einen schönen Song rausgesucht, Heartbreak Hill. Ja, den gibt es ja auch in zig Versionen, auch bei uns hier im Archiv haben wir den Song von vielen anderen Künstlerinnen und Künstlern auch mit dabei. Aber die Version von Emmylou Harris finde ich so richtig gut, weil auch diese Dobro, die da mit in diesem Song mitspielt, dass das richtig gut und schön durchgeht. Hier ist sie, Emmylou Harris, Heartbreak Hill. Ihr hört immer noch die Country Load bei Country Load 58.

Mackenzie Carpenter und Midland, I Wish You Would, auch eine wirklich richtig coole Nummer. Schon ein bisschen was Älteres, aber auch von diesem Jahr natürlich immer noch. Caleb Hutchinson hat auch am Freitag einen nagelneuen Song auf den Markt gebracht, nämlich Fast One.

Ja, neu von Locash and Parmalee, Let the Country Music Play. Ja, die haben also wirklich einen schönen alten Song, Pina Colada, nochmal aufgefrischt, haben den anderen Text verpasst und schon hat das Ding richtig guten Schwung gekriegt. Finde ich natürlich großartig, wenn die Jungs das auch mal machen. So, Reba McEntire, habe ich ja schon gesagt, 71 Jahre alt, immer noch sehr aktiv und sie hat ja vor ein paar Wochen erst ein EP-Album Ring Ring auf den Markt gebracht. Und hat jetzt am Freitag schon wieder einen nagelneuen Song auf den Markt gebracht, der also noch nicht auf dem Ring Ring Album mit drauf ist. Der Titel heißt Tourist. Ja, der ist auch ein bisschen, wie soll man sagen, ja, er ist ein bisschen langsamer, ein bisschen verhalten, aber trotzdem typisch Reba McEntire.

Ja, und hat auch eine wirklich wundervolle Nummer rausgebracht. Reba McEntire, Tourist, hier bei Country Road 58. Seit Freitag ist der Titel nagelneu auf dem Markt. Ja, nächstes Monat feiern wir

Ach, Geburtstag hierbei, kennt wie und wie fehlt. Ja, 9 Jahre gibt's uns dann mittlerweile schon und das bei wachsenden Hörerzahlen, was wir also wirklich sehr, sehr gut finden. Und im Namen der gesamten Mannschaft erstmal vielen, vielen Dank an unsere ganze Hörerschaft, die uns mittlerweile jeden Tag wöchentlich zuhören. Und ich sag mal vielen, vielen lieben Dank. Ja, jetzt haben wir uns auch mal geleistet, einen eigenen Radiosong zu haben, nämlich den Country-Lot 58-Song. Ja, komponiert nicht, aber geschrieben, den Text geschrieben hat mein Freund und Kollege Thomas Mandt in Fürth. Und er hat sich mal ein paar Gedanken gemacht und hat mal gesagt: Ach, wir gucken mal, was ich da so rausfummeln kann. Hier ist er. Thomas Mandt hat diesen Song geschrieben. Hier kommt er. Der Country Lot 58 Radiosong.

Tja, soweit. Der Cantilot 58 Radiosong. Ja, unser eigener Song. Ich würde mich freuen, wenn ihr euch mal per E-Mail melden würdet und uns mal schreibt, wie findet ihr denn diesen Country Road 58 Radiosong? Macht das bitte per E-Mail und schreibt uns einfach mal. Die Adresse lautet music@studio-hannover.com. Nochmal, music@studio-hannover.com. Nicht vergessen, wir schreiben Music in der englischen Schreibweise, also hinten mit C. Gell? So, und weiter geht's natürlich mit Cool Swindle. Der hat auch schon wieder am Freitag einen neuen Song auf den Markt gebracht. Der heißt Bronco.

Ja, Mensch, der Cool Swindle hat auch immer richtig gut was am Hacken, mit cooler Musik, wie toll. Und Bronco, sein nagelneuer Titel, gefällt mir auch wirklich sehr, sehr gut. So, einen Musikwunsch haben wir auch reinbekommen von unserem Niki aus Stuttgart. Und der hat sich einen schönen Titel von George Jones gewünscht. Leider war der Titel bei uns nicht verfügbar, obwohl wir da wirklich einen ganzen Sack voll von George Jones im Archiv haben. Aber ich habe mir was rausgesucht. Ich denke mal, da tue ich dem Niki auch einen guten Gefallen mit. The One I Loved Back Then, The Corvette Song. Mit besten Grüßen an den Niki in Stuttgart-Feuerbach.

Ja, der gute George Jones für den Niki. So, das war schon wieder die Cantilot am heutigen Sonntag. Ein Titel habe ich noch. Ella Langley und Morgan Wallen. I can't love you anymore. Ja, damit stehen sie also auch diese Woche auf Platz 1 in den Billboard Country Airplay Charts. Und somit hat die Ella Langley eigentlich auch schon die Taylor Swift von ihrem Thron verbannt. Mit mehreren Titeln gleichzeitig in den Country-Charts und den Charts überhaupt zu sein. Ja, die Ella Langley, die macht das richtig gut. Warten wir mal ab, was da die nächsten Wochen noch passieren wird. Das könnte doch wirklich spannend werden, denn mittlerweile mit ihrem Choosing Texas steht sie also auch schon die 18. Woche auf der 1 in den Billboard Top 25, hat Country Song Charts und auch in den Billboard Top 100, alle Genres steht sie da ja auch auf der 1. Ich bin da wirklich mal gespannt und wenn sie das schafft, mit den Billboard Top 100 alle Genres momentan auf 8, der Platz 18, das ist schon mit 18 Nummer 1, 18 mal die Nummer 1 erreicht. Und wenn das so weitergeht, wird sie wahrscheinlich auch Mariah Carey mit ihrem All I Want for Christmas Is You runterschmeißen, denn das Ding lief damals, also jetzt 22 Wochen lang auf der 1. Sind wir mal gespannt. Ihr Lieben, die Sendung wird morgen nochmal wiederholt um 16 Uhr bei uns hier bei Country Load 58 und geht am Freitag auch nochmal bei meinen Freunden und Kollegen bei Satzzentrale Retro nochmal zum Hören auf die Sendung. Ihr Lieben, macht's gut. Tschüss, kommt gut durch die neue Woche. Ich sage bye bye hier aus Hannover. Keep it country, euer Frank the Hammer.